0: würde ich sagen, aber.
1: Hätte ich sagen.
0: I think he's found 218 on Louisiana Tech. Mike 140304, the black Chevy Silverado.